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1: Habt ihr Lust auf eine Serie, die euch fesselt, zum Nachdenken anregt und gleichzeitig Humor mitbringt? Dann ist die Serie BoJack Horseman genau das Richtige für euch. Die Animationsserie erzählt die Geschichte des ehemaligen Serienstars BoJack Horseman, der nach dem Höhepunkt seiner Karriere nicht weiß, wie sein Leben weitergehen soll. Wie sein Name schon sagt, ist BoJack ein animiertes Pferd. Und auch alle anderen Charaktere in der Serie sind Tiere. Katzen, Hunde, Frösche oder auch Pinguine. Hier ist alles mit dabei. Vereinzelt gibt es auch Menschen. Die Serie kombiniert tiefgründige Charakterstudien mit Gesellschaftskritik an Hollywood. Es werden Themen behandelt wie Depression, Sucht und Beziehungen. Trotz der harten Themen sorgt die Serie auch für einige Lacher. Besonders ist die Vermischung der Mensch- und Tierwelt, die allein schon lustig genug wirkt. Einzigartig lustig ist die durchzogene Feind und Freundschaft, die BoJack mit Mr. Peanut Butter, einem Hund, führt. Die beiden sind Konkurrenten und gleichzeitig hat sich BoJack auch noch in seine Frau verliebt, Diane. Auch wenn er Diane liebt, führt er weiterhin eine On-Off-Beziehung mit der Katze Princess Caroline, die auch gleichzeitig seine Agentin ist. Um das ganze Chaos abzurunden, gibt es da auch noch BoJacks Mitbewohner Todd. Er sorgt fast in jeder Folge für Unruhe, denn so richtig kennt tut er BoJack nicht. Er ist nach einer Party einfach niemals nach Hause gegangen, was ihm zum Mitbewohner gemacht hat. Todd sorgt für viele Lacher durch seine verpeilte Art. Bekannt ist die Serie auch besonders durch seine tiefgründigen Sprüche, wie zum Beispiel: Liebe ist eine Illusion und Glück ist flüchtig. Insgesamt hat die Serie 6 Staffeln mit Folgen, die 25 Minuten lang sind. Perfekt also für einen entspannten Serienabend. Interesse geweckt? Die Serie ist auf mehreren Streaming-Plattformen verfügbar.

0: Oft sind es die kleinen Situationen im Alltag, die einen länger beschäftigen, als man vielleicht denkt. CT-Reporterin Franziska Luisant erzählt, warum.
1: Ich habe immer gedacht, Menschen, die sich über andere Menschen aufregen, wären einfach nur schlecht gelaunt. Mittlerweile ertappe ich mich aber selbst dabei, wie ich innerlich dieselben Diskussionen führe wie ein Rentner am Küchenfenster, der über Menschen schimpft, die einfach Spaß haben. Dabei bin ich erst 22. Vielleicht bin ich aber auch einfach nur empfindlich, wenn es um Rücksicht im öffentlichen Raum geht. Einerseits verstehe ich ja, dass es nun mal einfach Orte gibt, an denen sich viele Menschen gleichzeitig aufhalten. Da kann ich natürlich nicht erwarten, dass absolute Stille herrscht. Das möchte ich aber auch gar nicht. Aber zwischen normalem Alltagslärm und kompletter Rücksichtslosigkeit liegt eben doch ein kleiner Unterschied. Zum Beispiel, man sitzt entspannt mit Freunden in der Stadt und unterhält sich. Zumindest so lange, bis jemand mit seiner Bluetooth-Box meint, unser Gespräch zu unterbrechen, weil unbedingt alle um ihn herum wissen müssen, was für Musik er gerade hört. Oder der überall bekannte Moment, wenn man seine Kopfhörer vergessen hat und sich gerade versucht, damit abzufinden, dass man den ganzen Weg zur Uni rawdoggen muss, nur damit sich zusätzlich dazu eine Person neben dir entscheidet, ihr privates Telefonat mithilfe der Lautsprecherfunktion zu einem öffentlichen, unfreiwilligen Podcast zu verwandeln. Warum gehen Basic-Verhaltensregeln in der Öffentlichkeit an einigen anscheinend einfach vorbei? Ist man in seinen eigenen vier Wänden oder ist weit und breit keine Menschenseele zu sehen, ist es mir auch wirklich egal, was man so treibt. Aber sobald dein Personal Space meinen einnimmt und du das irgendwie einfach ignorierst, finde ich das einfach nur frech. Da stößt ab und zu auch mal beim Rausgehen aus der Bahn meine Schulter ganz leicht an die Leute, die sich dazu entscheiden, mitten im Weg stehen zu bleiben. Aber vor allem viele verurteilende oder auch einfach nur verwirrte Blicke werden meinerseits an solche Leute zugeworfen. Ob das alles irgendwie etwas bringt? Ich weiß ja nicht so genau. Mindestens gibt es mir aber das Gefühl, ich habe meinen Personal Space beim Verlassen des Aufzugs oder der Bahn genügend verteidigt. Ob ignorante Person XY zumindest in dem Moment, in dem mein auf jeden Fall sehr, sehr böse wirkender Blick ihren kreuzt, auch nur für eine Millisekunde ihre Lebensentscheidungen hinterfragt? Die Hoffnung stirbt zuletzt. Aber so lange bleibe ich dabei, mich über diese Menschen zu ärgern und noch einige weitere irritierte Blicke um mich herum zu werfen.
0: Vielleicht reicht manchmal schon ein kurzer Blick für die Menschen um uns herum, um einigen ein wenig Stress zu ersparen. Die Hoffnung auf mehr Rücksicht bleibt jedenfalls weiterhin bestehen.

0: An der Komponententheke bietet euch die Mensa heute Hähnchenschnitzel Piccata Milanese mit Tomatensauce an. Und als vegetarische Mini-Komponente gibt es einen Blumenkohlbratling mit Tomatensauce. Für den schnellen Hunger gibt es im Sprinter Süßkartoffel Kichererbsen-Ragout mit Fladenbrot.
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0: Mal wieder eine Baustelle im Weg. Das ist ja hier an der Ruhr-Uni nichts Außergewöhnliches. Aber was, wenn sich an der Ruhr-Uni eine Subgesellschaft einer geheimen Welt befindet? So wie in Rebecca Kelschbachs neuem und ersten veröffentlichten Buch Die Auren Europas. Sie hat mit CT das Radioredakteurin Julia Baumann über ihr Fantasy-Buch gesprochen und das Schreiben von Büchern im Generellen.
1: Mal ganz ehrlich, wie oft seid ihr schon durch die Uni gelaufen? Auf dem Weg zum Seminar oder zur Mensa und auf einmal mitten im Weg eine Baustelle. Die Tür ist verschlossen und ihr seid der festen Überzeugung, dass da doch letzte Mal noch ein Weg war. Jetzt stellt euch mal vor, es gibt einen ganz simplen Grund, warum manche Wege nicht mehr existieren. Was ist, wenn da eine ganz andere Welt ist, an der magischer Unterricht stattfindet? So ist es nämlich auch im Buch Die Auren Europas Graue Flammen von Rebecca Kelschebach. Sie ist hier Studentin an der Ruhr-Uni und hat mir erzählt, dass ihr die Ruhr-Uni mit die Idee für ihr Buch gegeben hat. Rebecca hat mir erzählt, dass sie die Idee zu ihrem Buch schon am Anfang ihres Studiums hatte. Sie erzählt mir auch, wie sie mit dem Schreiben angefangen hat.
2: Also angefangen mit dem Geschichten erzählen habe ich tatsächlich sogar bevor ich schreiben konnte. Also ich habe im Kindergartenalter schon mir immer Geschichten zu irgendwas ausgedacht und habe damit auch nie aufgehört. Habe auch schon in der Grundschule immer gesagt, dass ich Autorin werden möchte. Und natürlich kam immer wieder das Leben dann irgendwie dazwischen mit Auslandsaufenthalten und so weiter. Aber ich habe nie aufgehört zu schreiben. Tatsächlich keine Fanfictions, das habe ich nie so wirklich gemacht, sondern immer mit der Ambition, es soll was Eigenes sein mit eigenen Welten und irgendwann mal ein Buch werden. Das ist jetzt das dritte Buch, das ich geschrieben habe und das erste, was ich dann wirklich veröffentlichen wollte.
1: Mal kurz zurück zu Rebeccas Roman. In die Auren Europas geht es um die Studentin Anja, die sich nach einem Erdbeben als einzige an das Erlebnis erinnern kann. Sie erfährt von einer geheimen Subgesellschaft an der Ruhr-Uni, stößt auf verborgene Orte in und unter ihrer Stadt und lernt Magie und ihre eigene Aura kennen. So viel zum Inhalt, ohne euch da jetzt zu spoilern. Mich hat dann noch ganz persönlich interessiert, wie man am besten mit dem Schreiben anfangen kann. Rebecca hat mir folgende Tipps gegeben.
2: Das kommt ein bisschen drauf an, was dann so das Ziel dahinter ist. Also wenn man einfach erstmal für sich kreativ schreiben möchte, dann auf jeden Fall einfach anfangen. Es gibt aber auch sehr viele Schreibtipps im Internet. Am bekanntesten wahrscheinlich Show, Don't Tell. Also dass man versucht, die Sinne wirklich mit reinzunehmen und nicht irgendwie erzählt, eine Figur ist wütend, sondern damit der Körpersprache, der Gestik oder den Gefühlen, die die Person in sich hat, dann arbeitet.
1: So, und für alle, die sich jetzt für das Buch interessieren, hat Rebecca mir noch die erste Seite aus ihrem Buch mitgebracht.
2: Kapitel 1. Magie gehört nicht ins Ruhrgebiet. Anja. Falsch. Wieder hatte ich den falschen Weg gewählt. Inmitten der Betonwände dieses Labyrinths sank ich zu Boden und unterdrückte den Impuls, mich zusammenzurollen und zu schreien. Stattdessen sah ich zu Felix auf. Er hatte die Orientierung eines historischen Seefahrers, aber hier fiel es selbst ihm schwer zu erraten, welche Abzweigung zu GABF 04252 führte. Ich drehte den Lageplan, doch das Gewirr aus verästelten Strichen entzog sich jeder Logik. Oder der Seminarraum existiert nicht. Felix zog mich auf die Füße, nahm mir den Zettel aus der Hand und drehte ihn seinerseits. Ich glaube, wir sind. Sein Finger schwebte über wilden Linien, die nichts und alles darstellen könnten. Dann müssten wir da lang. Er zeigte auf ein Fenster. Ratlos sah ich in den begrünten Innenhof, den man nicht betreten durfte. Auf einem Ast saß ein Vogel und sang ein Lied, als wollte er uns auslachen. Entschlossen strich ich das brüchige Papier an der Fensterscheibe glatt. Stimmte Felix zu, es auf der Nordseite des Gebäudes zu probieren. Wie auch immer wir ohne Kompass und Abrisshammer dahin kommen sollten.
0: Wer jetzt Interesse am neuen Buch hat, das Buch ist in allen Bücherhandlungen verfügbar.

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2: Habt ihr Lust auf eine Serie, die euch fesselt, zum Nachdenken anregt und gleichzeitig Humor mitbringt? Dann ist die Serie BoJack Horseman genau das Richtige für euch. Die Animationsserie erzählt die Geschichte des ehemaligen Serienstars BoJack Horseman, der nach dem Höhepunkt seiner Karriere nicht weiß, wie sein Leben weitergehen soll. Wie sein Name schon sagt, ist BoJack ein animiertes Pferd. Und auch alle anderen Charaktere in der Serie sind Tiere. Katzen, Hunde, Frösche oder auch Pinguine. Hier ist alles mit dabei. Vereinzelt gibt es auch Menschen. Die Serie kombiniert tiefgründige Charakterstudien mit Gesellschaftskritik an Hollywood. Es werden Themen behandelt wie Depression, Sucht und Beziehungen. Trotz der harten Themen sorgt die Serie auch für einige Lacher. Besonders ist die Vermischung der Mensch- und Tierwelt, die allein schon lustig genug wirkt. Einzigartig lustig ist die durchzogene Feind- und Freundschaft, die BoJack mit Mr. Peanut Butter, einem Hund, führt. Die beiden sind Konkurrenten und gleichzeitig hat sich BoJack auch noch in seine Frau verliebt, Diane. Auch wenn er Diane liebt, führt er weiterhin eine On-Off-Beziehung mit der Katze Princess Caroline, die auch gleichzeitig seine Agentin ist. Um das ganze Chaos abzurunden, gibt es da auch noch BoJacks Mitbewohner Todd. Er sorgt fast in jeder Folge für Unruhe, denn so richtig kennt tut er BoJack nicht. Er ist nach einer Party einfach niemals nach Hause gegangen, was ihm zum Mitbewohner gemacht hat. Todd sorgt für viele Lacher durch seine verpeilte Art. Bekannt ist die Serie auch besonders durch seine tiefgründigen Sprüche, wie zum Beispiel: Liebe ist eine Illusion und Glück ist flüchtig. Insgesamt hat die Serie 6 Staffeln mit Folgen, die 25 Minuten lang sind. Perfekt also für einen entspannten Serienabend. Interesse geweckt? Die Serie ist auf mehreren Streaming-Plattformen verfügbar.

0: Anstatt nur durch die Stadt zu bummeln, lohnt es sich auch, bei den vielen Märkten und Events vorbeizuschauen, die über die Sommermonate in vielen Großstädten angeboten werden. Was man auf einem dieser Märkte alles entdecken könnte, das stellt euch CT-Reporterin Johanna Brennecke vor.
1: Am 25. Mai ereignete sich im koreanischen Restaurant Kimbap Spot in Bochum etwas ganz Besonderes. Für einen Tag fand im Restaurant ein Markt für lokale KünstlerInnen, Kollektive und UnternehmerInnen statt.
2: Ich laufe gerade über den Ostring zum Vegan Spring Market in Bochum. Der Markt findet heute im Kimbap Spot statt. Das ist ein Restaurant, das sich heute in einen kleinen Markt verwandelt. Bei dem guten Wetter ist auch die Außenterrasse aufgebaut. Aber ich glaube, der Verkauf findet innen statt. Deswegen gehen wir mal rein.
1: Während das Restaurant normalerweise in einem großen Raum und auf der Außenterrasse vegane koreanische Spezialitäten anbietet, sieht es heute etwas anders aus. Die Esstische sind verrückt, die Stühle sind nur im hinteren Bereich anzufinden und statt Essen befindet sich an jedem Tisch ein anderes Angebot, ähnlich einer kleinen Messe. Von außen sieht man bereits eine Ansammlung bunter Blumen und durch den Eingang erhascht man einen Blick auf die Gebäckauswahl. Schon eine Stunde nach der Eröffnung, als meine Mitbewohnerin und ich eintreffen, tummeln sich einige Menschen zwischen den Ständen. Auf der Außenterrasse sind fast keine Plätze mehr frei. Durch die Tür hinein zur rechten Seite kann man Essen und Getränke bestellen. Auf der linken Seite sind dann die verschiedenen Stände aufgebaut. Es ist etwas eng, aber man findet immer eine Lücke, um hindurchzugehen. Die Stände reichen bis nach hinten zu einem Durchgang mit Trennwand, hinter welchem sich weitere Sitz- und Essgelegenheiten befinden. Neben einem speziellen restauranteigenen Menü für diesen besonderen Montag gab es auch Süßspeisen der Patisserie Kaya zu probieren. Was angeboten wurde und wie die Teilchen zum Vegan Spring Market kamen, spreche ich mit der Eigentümerin Tabea.
3: Ich habe vor 6 Monaten in der Hernerstraße 3 in Bochum meine Patisserie eröffnet. Heute auf dem Vegan Spring Market bin ich mit meinen süßen Sachen, weil meine Patisserie komplett vegan ist. Und ich habe handgemachte Croissants, Zimtknoten, Kardamomknoten, verschiedene Küchlein und auch Hefeschnecken mitgebracht.
1: Bevor ich aber weiter auf dem Markt stöbern konnte, musste ich mir einfach eine der Hefeschnecken holen, ehe sie ausverkauft waren. Zum Essen haben wir uns bei dem guten Wetter natürlich nach draußen gesetzt.
4: Was ist denn das?
5: Das ist eine Hefeschnecke mit Matcha-Creme und Erdbeere.
4: Darf ich probieren?
3: Ja, gerne.
4: Weil not gonna lie, bin ja auch fürs Essen hier. Ah! Die vegane Hefeschnecke ist soeben gekentert. Schmeckt auf jeden Fall sehr geil, würde ich sagen. Nice. Sieht nicht nur gut aus, sondern schmeckt auch gut.
1: Von der Hefeschnecke gestärkt, habe ich mich dann wieder an die Stände getraut. Dabei bin ich auch mit ein paar Gästen ins Gespräch gekommen, die mir erzählt haben, wie ihnen der Markt gefällt und warum sie heute vorbeigekommen sind.
6: Voller, als ich gedacht habe, aber gefällt mir sehr gut. Alles sehr kleine Unternehmen und ja, mal gucken. Noch nicht alles probiert, aber das kommt bestimmt noch. Wir sind öfter auch hier bei Kimbap Spot und dann haben wir gesagt, wir haben nichts anderes vor und dann einfach mal vorbeigekommen.
7: Ich finde es schön, wie viele verschiedene Stände hier sind. Das Thema vegan ist ja ein sehr weites Feld und von daher glaube ich, dass da auch noch einige dazukommen könnten. Ich finde es toll, dass es diese Idee gibt und dass die auf diese Weise eben präsentiert wird.
8: Wir sind hier, um einmal über den Markt zu laufen, vor allem ein bisschen was zu essen und zu schauen, was es hier so gibt. Und wir haben uns den Restaurant geguckt, haben schon einen alkoholfreien Wein probiert, haben den Chai-Sirup probiert. Bisher sehr zufrieden.
1: Als nächstes widmete ich mich den künstlerischen Angeboten. Neben Annie Ray und Sarah Plüss ist auch Maxi als ein Teil von Flowers Flowers mit einem Blumen-Pop-Up vor Ort. Maxi hat mir erzählt, wie sie und ihre Mitgründerin Shaya sich kennengelernt haben und wie sie auf die Idee gekommen sind, gemeinsam Blumen zu verkaufen.
9: Wir sind zusammen in die RUB gegangen und genau haben da ganz lange Medienwissenschaften studiert und haben uns irgendwann gedacht, dass wir was Schönes machen wollen. So, die ganze Idee ist ein bisschen aus Shayas Kopf gekommen auf jeden Fall. Sie hat mich irgendwann mal angesprochen und meinte so, Maxi, sollen wir nicht einfach mal Blumen verkaufen? Und dann meinte ich so, ja, auf jeden Fall, weil wir beide halt generell Blumen lieben und haben wir einfach angefangen vor jetzt mittlerweile 3 Jahren. Und seitdem läuft es eigentlich sehr gut. Jedes Mal ist richtig toll.
1: Nachdem ich mir alle Stände angeschaut habe und einen Kombucha und einen Sillyworm-Sticker gekauft habe, musste ich jetzt auch noch was Herzhaftes probieren.
2: Jetzt sitze ich hier draußen, ich habe gerade mein Essen bekommen. Ich habe eine Tofu-Bowl bestellt und Tok mit Teriyaki-Soße. Und in der Tofu-Bowl ist obviously Tofu drin und aber auch ein bisschen Sprossen und Kimchi, Reis. Sieht auf jeden Fall sehr lecker aus, könnte ein bisschen scharf sein. Wir probieren mal. Kleines bisschen scharf, aber kann man auf jeden Fall machen. Ist sehr lecker. Probieren wir noch die Tok. Das sind Reiskuchen, frittierte. Top Geschmacksprofil, kann ich empfehlen.
1: Nach etwa 2 Stunden Aufenthaltszeit, einigen impulsiven Kaufentscheidungen, einem vollen Bauch und mit guter Laune haben wir uns dann wieder auf den Weg nach Hause gemacht. Bevor es aber endgültig auf den Nachhauseweg ging, musste ich noch einen kurzen Zwischenstopp bei Maxi einlegen.
2: Nach dem Essen habe ich mir natürlich auch noch einen schönen Blumenstrauß zusammenstellen lassen. Pfingstrosen mussten am Pfingstmontag natürlich sein und die Maxi hat mir dann einen richtig schönen Strauß drumherum gebastelt.
1: Ich bin immer auf der Suche nach Events, bei denen man lokale KünstlerInnen und Kollektive unterstützen kann. Beim Rausgehen waren meine Hosentaschen jedenfalls voll mit neuen Visitenkarten und ich freue mich jetzt schon auf den nächsten Markt oder auch ein Flower-Pop-Up.
0: Wenn ihr jetzt auch Lust habt, neue KünstlerInnen kennenzulernen und gutes Essen zu genießen, dann schaut euch doch mal in eurer Stadt nach Events um und lasst euch inspirieren.

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1: 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Weißt du, je mehr da draußen alles untergeht, habe ich das Gefühl, dass in mir etwas untergeht.

0: Forschung
1: mit Emma Dengel. Aus Schneckenschleim lassen sich 5 ganz unterschiedliche Materialien herstellen. Hinter der glitschigen, klebrigen Flüssigkeit steckt ein biologisches Hochleistungsmaterial. Eine gewöhnliche Gartenschnecke stellt aus nahezu denselben Grundbausteinen 5 völlig verschiedene Materialien her, die in ihrer Textur nicht unterschiedlicher sein könnten. Schnecken nutzen ihren Schleim zum Gleiten, Kleben, zur Abwehr von Fressfeinden und auch zum Schutz vor dem Austrocknen. Zu all diesen Verwendungsbereichen braucht es die passende Formel. Als Rückgrat der verschiedenen Abwandlungen des Schleims scheint das Protein Kollagen zu sein. Ein Forscherteam zweier Max-Planck-Institute hat jetzt die Rolle von Kollagen und Calcium bei dieser Verwandlung untersucht, da die Ergebnisse die Entwicklung medizinischer Werkstoffe und umweltfreundlicher Klebstoffe voranbringen könnte. Auf dem Pluto wurde Flüssigkeit gefunden, die dort gar nicht existieren dürfte. Die Raumsonde

bist du nochmal bei Jackson? Wie bist du nochmal von Jackson inspiriert? Hattest du noch Mathe bei Jackson? Hattest du nicht noch in Frankreich studiert?

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2: An der Komponententheke bietet euch die Mensa heute Hähnchenschnitzel Piccata Milanese mit Tomatensauce an.

Das war ein Erbstück aus dem Jahr 2007.

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2: Habt ihr Lust auf eine Serie, die euch fesselt, zum Nachdenken anregt und gleichzeitig Humor mitbringt? Dann ist die Serie BoJack Horseman genau das Richtige für euch. Die Animationsserie erzählt die Geschichte des ehemaligen Serienstars BoJack Horseman, der nach dem Höhepunkt seiner Karriere nicht weiß, wie sein Leben weitergehen soll. Wie sein Name schon sagt, ist BoJack ein animiertes Pferd. Und auch alle anderen Charaktere in der Serie sind Tiere. Katzen, Hunde, Frösche oder auch Pinguine. Hier ist alles mit dabei. Vereinzelt gibt es auch Menschen. Die Serie kombiniert tiefgründige Charakterstudien mit Gesellschaftskritik an Hollywood. Es werden Themen behandelt wie Depression, Sucht und Beziehungen. Trotz der harten Themen sorgt die Serie auch für einige Lacher. Besonders ist die Vermischung der Mensch- und Tierwelt, die allein schon lustig genug wirkt. Einzigartig lustig ist die durchzogene Feind- und Freundschaft, die BoJack mit Mr. Peanut Butter, einem Hund, führt. Die beiden sind Konkurrenten und gleichzeitig hat sich BoJack auch noch in seine Frau verliebt, Diane. Auch wenn er Diane liebt, führt er weiterhin eine On-Off-Beziehung mit der Katze Princess Caroline, die auch gleichzeitig seine Agentin ist. Um das ganze Chaos abzurunden, gibt es da auch noch BoJacks Mitbewohner Todd. Er sorgt fast in jeder Folge für Unruhe, denn so richtig kennt tut er BoJack nicht. Er ist nach einer Party einfach niemals nach Hause gegangen, was ihm zum Mitbewohner gemacht hat. Todd sorgt für viele Lacher durch seine verpeilte Art. Bekannt ist die Serie auch besonders durch seine tiefgründigen Sprüche, wie zum Beispiel: Liebe ist eine Illusion und Glück ist flüchtig. Insgesamt hat die Serie 6 Staffeln mit Folgen, die 25 Minuten lang sind. Perfekt also für einen entspannten Serienabend. Interesse geweckt? Die Serie ist auf mehreren Streaming-Plattformen verfügbar.

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2: an mir etwas untergeht.

0: Forschung
1: mit Emma Dengel. Aus Schneckenschleim lassen sich 5 ganz unterschiedliche Materialien herstellen. Hinter der glitschigen, klebrigen Flüssigkeit steckt ein biologisches Hochleistungsmaterial. Eine gewöhnliche Gartenschnecke stellt aus nahezu denselben Grundbausteinen 5 völlig verschiedene Materialien her, die in ihrer Textur nicht unterschiedlicher sein könnten. Schnecken nutzen ihren Schleim zum Gleiten, Kleben, zur Abwehr von Fressfeinden und auch zum Schutz vor dem Austrocknen. Zu all diesen Verwendungsbereichen braucht es die passende Formel. Als Rückgrat der verschiedenen Abwandlungen des Schleims scheint das Protein Kollagen zu sein. Ein Forscherteam zweier Max-Planck-Institute hat jetzt die Rolle von Kollagen und Calcium bei dieser Verwandlung untersucht, da die Ergebnisse die Entwicklung medizinischer Werkstoffe und umweltfreundlicher Klebstoffe voranbringen könnte. Auf dem Pluto wurde Flüssigkeit gefunden, die dort gar nicht existieren dürfte. Die Raumsonde New Horizons entdeckte dunkle Streifen, die sich nur durch eine benetzte Oberfläche erklären lassen. Dabei ist bei den 44 Kelvin, die auf dem Planeten herrschen, flüssiger Niederschlag physikalisch unmöglich. GeologInnen untersuchten die Streifen und fanden heraus, dass es sich um unter gefrorenen Stickstoff gefangenen flüssigen Stickstoff handelt. Ähnlich wie beim Magma in Vulkanen wird der flüssige Stickstoff durch erheblichen Auflastdruck Richtung Oberfläche durch die mehrere Kilometer dicke Eisschicht gedrückt. Ein Teil verdampft an der Oberfläche, der andere Rest sickert kurzzeitig in das poröse Eis und verursacht die gefundenen dunklen Streifen. Der Zwergplanet gilt damit als geologisch lebendiger als gedacht.

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1: Habt ihr Lust auf eine Serie, die euch fesselt, zum Nachdenken anregt und gleichzeitig Humor mitbringt? Dann ist die Serie BoJack Horseman genau das Richtige für euch. Die Animationsserie erzählt die Geschichte des ehemaligen Serienstars BoJack Horseman, der nach dem Höhepunkt seiner Karriere nicht weiß, wie sein Leben weitergehen soll. Wie sein Name schon sagt, ist BoJack ein animiertes Pferd. Und auch alle anderen Charaktere in der Serie sind Tiere. Katzen, Hunde, Frösche oder auch Pinguine. Hier ist alles mit dabei. Vereinzelt gibt es auch Menschen. Die Serie kombiniert tiefgründige Charakterstudien mit Gesellschaftskritik an Hollywood. Es werden Themen behandelt wie Depression, Sucht und Beziehungen. Trotz der harten Themen sorgt die Serie auch für einige Lacher. Besonders ist die Vermischung der Mensch- und Tierwelt, die allein schon lustig genug wirkt. Einzigartig lustig ist die durchzogene Feind und Freundschaft, die BoJack mit Mr. Peanut Butter, einem Hund, führt. Die beiden sind Konkurrenten und gleichzeitig hat sich BoJack auch noch in seine Frau verliebt, Diane. Auch wenn er Diane liebt, führt er weiterhin eine On-Off-Beziehung mit der Katze Princess Caroline, die auch gleichzeitig seine Agentin ist. Um das ganze Chaos abzurunden, gibt es da auch noch BoJacks Mitbewohner Todd. Er sorgt fast in jeder Folge für Unruhe, denn so richtig kennt tut er BoJack nicht. Er ist nach einer Party einfach niemals nach Hause gegangen, was ihm zum Mitbewohner gemacht hat. Todd sorgt für viele Lacher durch seine verpeilte Art. Bekannt ist die Serie auch besonders durch seine tiefgründigen Sprüche, wie zum Beispiel: Liebe ist eine Illusion und Glück ist flüchtig. Insgesamt hat die Serie 6 Staffeln mit Folgen, die 25 Minuten lang sind. Perfekt also für einen entspannten Serienabend. Interesse geweckt? Die Serie ist auf mehreren Streaming-Plattformen verfügbar.

0: Mit Emma Dengel. Aus Schneckenschleim lassen sich 5 ganz unterschiedliche Materialien herstellen. Hinter der glitschigen, klebrigen Flüssigkeit steckt ein biologisches Hochleistungsmaterial. Eine gewöhnliche Gartenschnecke stellt aus nahezu denselben Grundbausteinen 5 völlig verschiedene Materialien her, die in ihrer Textur nicht unterschiedlicher sein könnten. Schnecken nutzen ihren Schleim zum Gleiten, Kleben, zur Abwehr von Fressfeinden und auch zum Schutz vor dem Austrocknen. Zu all diesen Verwendungsbereichen braucht es die passende Formel. Als Rückgrat der verschiedenen Abwandlungen des Schleims scheint das Protein Kollagen zu sein. Ein Forscherteam zweier Max-Planck-Institute hat jetzt die Rolle von Kollagen und Calcium bei dieser Verwandlung untersucht, da die Ergebnisse die Entwicklung medizinischer Werkstoffe und umweltfreundlicher Klebstoffe voranbringen könnte. Auf dem Pluto wurde Flüssigkeit gefunden, die dort gar nicht existieren dürfte. Die Raumsonde New Horizons entdeckte dunkle Streifen, die sich nur durch eine benetzte Oberfläche erklären lassen. Dabei ist bei den 44 Kelvin, die auf dem Planeten herrschen, flüssiger Niederschlag physikalisch unmöglich. GeologInnen untersuchten die Streifen und fanden heraus, dass es sich um unter gefrorenen Stickstoff gefangenen flüssigen Stickstoff handelt. Ähnlich wie beim Magma in Vulkanen wird der flüssige Stickstoff durch erhebliche Auflastdruck Richtung Oberfläche durch die mehrere Kilometer dicke Eisschicht gedrückt. Ein Teil verdampft an der Oberfläche, der andere Rest sickert kurzzeitig in das poröse Eis und verursacht die gefundenen dunklen Streifen. Der Zwergplanet gilt damit als geologisch lebendiger als gedacht.
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1: Habt ihr Lust auf eine Serie, die euch fesselt, zum Nachdenken anregt und gleichzeitig Humor mitbringt? Dann ist die Serie BoJack Horseman genau das Richtige für euch. Die Animationsserie erzählt die Geschichte des ehemaligen Serienstars BoJack Horseman, der nach dem Höhepunkt seiner Karriere nicht weiß, wie sein Leben weitergehen soll. Wie sein Name schon sagt, ist BoJack ein animiertes Pferd. Und auch alle anderen Charaktere in der Serie sind Tiere. Katzen, Hunde, Frösche oder auch Pinguine. Hier ist alles mit dabei. Vereinzelt gibt es auch Menschen. Die Serie kombiniert tiefgründige Charakterstudien mit Gesellschaftskritik an Hollywood. Es werden Themen behandelt wie Depression, Sucht und Beziehungen. Trotz der harten Themen sorgt die Serie auch für einige Lacher. Besonders ist die Vermischung der Mensch- und Tierwelt, die allein schon lustig genug wirkt. Einzigartig lustig ist die durchzogene Feind und Freundschaft, die BoJack mit Mr. Peanut Butter, einem Hund, führt. Die beiden sind Konkurrenten und gleichzeitig hat sich BoJack auch noch in seine Frau verliebt, Diane. Auch wenn er Diane liebt, führt er weiterhin eine On-Off-Beziehung mit der Katze Princess Caroline, die auch gleichzeitig seine Agentin ist. Um das ganze Chaos abzurunden, gibt es da auch noch BoJacks Mitbewohner Todd. Er sorgt fast in jeder Folge für Unruhe, denn so richtig kennt tut er BoJack nicht. Er ist nach einer Party einfach niemals nach Hause gegangen, was ihm zum Mitbewohner gemacht hat. Todd sorgt für viele Lacher durch seine verpeilte Art. Bekannt ist die Serie auch besonders durch seine tiefgründigen Sprüche, wie zum Beispiel: Liebe ist eine Illusion und Glück ist flüchtig. Insgesamt hat die Serie 6 Staffeln mit Folgen, die 25 Minuten lang sind. Perfekt also für einen entspannten Serienabend. Interesse geweckt? Die Serie ist auf mehreren Streaming-Plattformen verfügbar.

0: Manche Leute sehen sich in puncto Haushalt ihrem Endgegner in der Küche gegenüber, andere im Keller und wieder andere vielleicht in der Garage. Aktuell jedoch herrscht Hochsaison für diejenigen, die den Kampf nach draußen tragen, und zwar in den Garten. CT-Reporterin Anthea Ziermann hält die Lupe drauf.
1: Riecht ihr das? Es ist wieder diese Zeit im Jahr. Alles stinkt nach Essig und verbranntem Pflanzenmaterial und überall schrebbeln Hochdruckreiniger und Rasenmäher in den Gärten. Die Nachbarschaft gräbt das Kriegsbeil aus und bewaffnet sich bis an die Zähne. Der jährliche Feldzug gegen unkontrolliertes Leben beginnt. Und wozu das Ganze? Als einziges Mittel gegen die blanke, nervenzerfetzende Panik. Nicht, dass ein Fleckchen Unkraut unter dem Beetrand hervorlugt oder sich zwischen den Terrassensteinen durchkämpft. Auch der Rasen soll, wenn überhaupt geduldet, bitteschön nur aus Rasen bestehen. Kein Klee, spitzwegerig oder um Himmels Willen, Gänseblümchen darf zu sehen sein. Am besten betonieren oder pflastern wir unseren ohnehin schon winzigen Reihenhausvorgarten einfach zu. Das haben die Nachbarn auch gemacht und haben sich damit gleichzeitig einen neuen Parkplatz für ihr viertes Auto erschlossen. Zwei Fliegen mit einer Klappe, sozusagen. Apropos Fliegen. Bienen sind uns egal. Schmetterlinge auch. Was sollen wir mit unserem kleinen Fleckchen Grün schon zum Erhalt der Artenvielfalt beitragen? Schließlich ist es ja so, wenn wir nichts unternehmen, besteht ja die Gefahr, dass sich die Nachbarschaft nicht wie ein riesiger Ofen aus Betonflächen unaufhaltsam aufheizt. Und wo kämen wir denn dahin? Mal ehrlich. Abgesehen davon, dass viele sogenannte Unkräuter eigentlich für Mensch, Tier und Ökosystem wertvolle Pflanzen sind, dass sie zur Artenvielfalt beitragen und als Nahrungsquelle für Insekten dienen, findet ihr das wirklich optisch ansprechend? Heiße, graue Platten statt kühlendem Grün und rasiermesserglatte, halb verbrannte Rasenflächen machen den Sommer zu einer Härteprüfung in Sachen Temperatur, Luftqualität und Geschmack. Aber was rede ich denn da? Lasst uns einfach schnell ein billiges Insektenhotel aufstellen, ein paar Wildblumensamen an Freunde verschenken und so das gute Gewissen wieder aufladen. Sonst müssten wir ja womöglich darüber nachdenken, ob das Unkraut vielleicht gar nicht die invasive Art ist.
0: Da bekomme ich doch gleich Lust, nach draußen zu gehen. Am besten in den Stadtpark, wo ich diesem Dilemma entgehen kann.

0: Kennt ihr das Gefühl, wenn euch von jetzt auf gleich alles zu viel wird, weil alles auf einmal passiert? Jeder geht mit Stress anders um. Eine Möglichkeit zu lernen, in solchen Situationen nicht den Überblick und oder die Nerven zu verlieren, ist ein Besuch eines Meditations- bzw. Entspannungskurses. CT-Reporterin Emma Dengel gibt uns einen kurzen Einblick in genau so einen Kurs.
1: Entspannung ist etwas, was jeder im Alltag braucht, ob auf der Arbeit oder im sozialen Umfeld. Stress kommt immer unpassend und im falschen Moment. Um damit umgehen zu lernen, kann man verschiedene Bewältigungsstrategien anwenden, die man in einem Kurs über Entspannung und Meditation lernen kann. Einen kleinen Einblick kann euch Vivian Müller geben, die so einen Entspannungskurs mit dem passenden Namen Entspannungsmix leitet und Menschen so hilft, besser mit ihrem Alltagsstress, Emotionen und Anspannung umzugehen. Was einen erwartet, erklärt sie uns selbst.
2: Der Entspannungsmix, würde ich sagen, ist eine Zusammenfassung aus unterschiedlicher Entspannungs- und Meditationsverfahren. Das heißt, wir haben dort sowas wie progressive Muskelentspannung, autogenes Training, Traumreisen. Aber Entspannungsmix bedeutet auch, dass es nicht unbedingt immer nur entspannend sein muss, sondern wir wollen halt auch den Punkt der Achtsamkeit mit reinbringen. Also wie gehe ich mit meinem Körper um? Wie spüre ich halt in meinen Körper rein?
1: Im Entspannungsmix-Kurs ist jeder willkommen. Die unterschiedlichen Probleme, mit denen die TeilnehmerInnen zu Vivian kommen, erfordern unterschiedliche Herangehensweisen und Methoden. Die Übungen sind präventiv, aber auch für den Stressnotfall gedacht. Sie nehmen nicht viel Zeit in Anspruch, weshalb sie perfekt in den Alltag eingebaut werden können. Wie zum Beispiel von Vivian selbst beim Wasseraufkochen morgens. Wie man die perfekte Stressbewältigungsmethode für sich findet, lernt man im Kurs.
2: Du kannst super viel davon zu Hause anwenden. Ich versuche es immer so zu machen, dass ich super viel Input mitgebe, also so ganz, ganz verschiedene Techniken. Und es ist super subjektiv, was die Leute dann mitnehmen. Also die einen sagen, boah, Traumreisen funktioniert für mich gar nicht. Manche hilft es, den Körper anzuspannen und zu entspannen. Und ich sage immer so, wenn es möglichst einfach ist, ist es das Beste.
1: Vivian Müllers Wissen über den Körper und seine Reaktion kommen durch ihr Ergotherapiestudium und ihre 8 Jahre Erfahrung im Hochschulsport Bochum. Zusammen mit ihren persönlichen Erfahrungen in der Meditation gründete sie den Entspannungsmix, um Menschen und vor allem Studierenden eine zusätzliche Hilfe beim Umgang mit Stress zu sein. Vor allem das Feedback nach jeder Methode der Stressbewältigung ist besonders wichtig für den weiteren Lernverlauf. Mit dem Entspannungsmix kann man seinen Körper besser kennenlernen und sich präventiv vorbereiten, bevor es zu möglichen Folgen von Stress kommen kann.
0: Also ich weiß nicht, wie es euch geht, aber ich fühle mich schon von dem Einblick in den Kurs entspannter. Vielleicht sollte ich so einen Kurs vor der nächsten Klausurenphase auch besuchen.

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1: Ich weiß nicht, was gerade los ist mit mir, ja? Weißt du, je mehr da draußen alles untergeht, habe ich das Gefühl, dass
2: an mir etwas untergeht.
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4: Mit Aline Dünzer. SoziologInnen vom Boston College haben eine Studie veröffentlicht, die vorzeigt, dass eine 4-Tage-Woche eindeutig die Gesundheit der Menschen verbessern könnte. Die unterschiedlichen Teilnehmenden kamen aus 6 verschiedenen Ländern und hatten 6 Monate lang einen dritten freien Tag, ohne dass der Lohn gesunken ist. Die Ergebnisse legten vor, dass die 4-Tage-Woche für weniger Burnouts, mehr Arbeitszufriedenheit und weniger Schlafprobleme sorgen soll. Die Produktivität ist dennoch nicht eingebrochen. Anstatt gestresster zu sein, waren die Beschäftigten sogar effizienter und entspannter. Ein japanisches Forschungsteam der Universität Kyoto hat einen Antikörper erzeugt, der die Entwicklung der ruhenden Zahnkeime fortsetzen kann und somit Zahnverlust vorbeugen könnte. Die erste Studienphase am Menschen begann in 2024 und es traten keine schwerwiegenden Nebenwirkungen auf. Nun ist der Weg frei für die zweite Phase, wo der Wirkstoff erstmals an Patienten mit Hypodontie, also Personen, denen von Geburt an bleibende Zähne fehlen, erprobt werden soll. Wenn sich diese Testphase als positiv erweist, würde das Medikament in Zukunft Zahnverlust durch Karies oder Zahnfleischerkrankungen verhindern können.

0: Anabolika sind im Kraftsport mittlerweile kein Geheimnis mehr. Doch für wen sind diese Stoffe überhaupt gedacht? Und können die tatsächlich bedenkenlos konsumiert werden? CT-Reporter Georgios Karageorgos berichtet.
1: Ein letzter schwerer Satz Bankdrücken, kurz durchschnaufen, Trainingsshirt ausgezogen und der Griff zum Handy für eine Story auf Instagram. Mit dem Aufkommen von Social Media scheint sich auch die Bedeutung von Fitnessstudios als Ort verändert zu haben. Weg von einem Ort für körperliche Aktivität und Krankheitsprävention hin zu einem Ort, an dem falschen Vorbildern nachgeeifert wird, ohne dabei auf seine eigene Gesundheit zu achten. Für die meisten, die Krafttraining betreiben, gilt mittlerweile die Devise, möglichst schnell und möglichst viel Muskeln aufbauen. Und genau da setzt das Thema ein, das ich in diesem Kommentar behandeln möchte. Der Missbrauch von Anabolika im Hobbysport. Bei Anabolika, welche eigentlich rezeptpflichtige Medikamente sind, handelt es sich um Substanzen, welche das Wachstum von körpereigenem Gewebe begünstigen, hauptsächlich durch Ankurbelung der Proteinbiosynthese im menschlichen Körper. Sie bewirken also eine positive Stickstoffbilanz, welche einen Anstieg der Muskelmasse zur Folge hat, oft bei gleichzeitigem Fettabbau. Erstmals wurden anabole Substanzen 1935 entdeckt, als ein Forscherteam es schaffte, das männliche Sexualhormon Testosteron im Labor zu synthetisieren. In den Jahren darauf wurde es als Medikament gegen verschiedene Krankheiten eingesetzt, zum Beispiel bei Muskelatrophie oder Unterernährung, aber auch bei zu spät einsetzender Pubertät oder bei Krebs, um möglichst viel körpereigenes Gewebe zu erhalten. Schätzungen der Deutschen Gesellschaft für Endokrinologie nach nehmen 5-15% der männlichen Fitnessstudio-Besucher anabole Substanzen ein. Die Risiken, die mit der Einnahme einhergehen, sind gravierend und können sogar tödlich enden. Die Deutsche Gesellschaft für Endokrinologie erklärt, dass die Einnahme von Anabolika massiv in den Hormonhaushalt des Körpers eingreift. So können unter anderem Leber, Niere, aber auch das Herz betroffen sein. Im schlimmsten Fall kann es zu einem plötzlichen Herztod kommen. Auch das Risiko für Bluthochdruck und Fettstoffwechselerkrankungen steigt. Das Reproduktionssystem ist ebenfalls betroffen. So ist es sehr wahrscheinlich, dass der Körper die eigene Produktion bestimmter Stoffe, wie zum Beispiel Testosteron, runterreguliert und diese selbst beim Absetzen des Stoffes gedrosselt bleibt. Neben den körperlichen Risiken besteht jedoch auch die Gefahr, dass Veränderungen in der Wahrnehmung und der Psyche auftreten. So wird von Stimmungsschwankungen, Depressionen oder Angstzuständen von Betroffenen berichtet. Besonders gefährlich ist meiner Meinung nach die Verharmlosung, vor allem in der Fitnessszene. Es werden Euphemismen für das Doping verwendet. Zum Beispiel spricht man von einer Kur oder von Unterstützung. Doch eine Umschreibung macht den Stoff nicht plötzlich sicherer. Die Konsequenzen und Risiken sind immer noch real und schwerwiegend. Ein möglicher Ansatzpunkt zum Entgegenwirken des Problems wäre hier die Prävention. Fitnessstudios und das Personal sollten eine gewisse Sensibilisierung gegenüber dem Thema haben, Warnzeichen erkennen können und offen über mögliche Risiken und Nebenwirkungen reden und aufklären. Staatlich finanzierte Präventionsangebote direkt vor Ort wurden in diesem Rahmen bereits untersucht. Das Programm Neuroids Inside vom Bundesministerium für Gesundheit scheint erste Erfolge verzeichnet zu haben. So konnten sowohl Kraftsportler als auch Kraftsportlerinnen, die an diesem Projekt teilnahmen, ihr Wissen über die Folgen von Anabolika-Missbrauch erweitern. Naturale Bodybuilder und Bodybuilderinnen hielten Seminare direkt vor Ort und konnten somit nachweislich als positive Rollenbilder die Ernährungs- und Trainingsgewohnheiten der Teilnehmenden verändern. Außerdem wurde ein Online-Beratungs- und Hilfeportal eingerichtet, in dem Informationen zusammengefasst und hochgeladen wurden. Sport und Krafttraining sollen den Körper und den Geist stärken und dabei helfen, ein positives Bild von sich zu entwickeln und zu pflegen. Wer Anabolika nimmt, erreicht zwar in kürzerer Zeit das Bild im Spiegel, was er begehrt, büßt jedoch auf der anderen Seite genau das ein, was er durch den Sport erreichen wollte. Gesundheit, Leistungsfähigkeit und Lebensqualität.
0: Das war ein Kommentar von Georgios Karageorgos.

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